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1: Österreichs Außenministerin Beate Mandl-Reisinger hat bei der UNO-Generaldebatte in New York eine stärkere Einhaltung des Völkerrechts gefordert. Die Vereinten Nationen würden heute allzu oft hinter den Erwartungen zurückbleiben, sagt die NEOS-Politikerin. Österreich werde aber während seiner Amtszeit im Sicherheitsrat 2027 und 2028 keine Mühen scheuen, um die gemeinsamen Regeln zu schützen, sagt sie. Österreichs Seniorinnen und Senioren sind offenbar klassische Couch-Potatoes. Nur 30% sind ausreichend körperlich aktiv, um fit zu bleiben und Krankheiten zu verhüten. Das hat eine neue Studie der Med-Uni ergeben. Dabei wären allein schon mehr als 40% der Herzinfarkte durch ausreichend viel Bewegung zu verhindern, stellen die Wissenschaftler fest. Hollywood-Star Susan Sarandon ist in New York festgenommen worden. Sie hat gestern gemeinsam mit anderen Demonstranten gegen den Auftritt des israelischen Ministerpräsidenten Benjamin Netanyahu bei der UNO-Vollversammlung protestiert. Die Demonstranten haben während eines Sitzstreiks Plakate hochgehalten, auf denen Slogans wie »Hört auf, Israel zu bewaffnen« oder »Stoppt den Genozid« zu lesen waren. Österreichs Fußballnationalteam ist mit einem Sieg in die Nations League gestartet. Die Mannschaft von Teamchef Ralf Rangnick hat gestern Abend in Linz Israel mit 3:1 geschlagen. Das entscheidende Tor fällt erst in der Nachspielzeit. Am Sonntag trifft Österreich im Happelstadion auf den Kosovo.
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4: In Tirol, Salzburg, der Steiermark und im südlichen Niederösterreich sind am Abend noch Regenschauer am Start. Später wird es aber besser und besonders Vorarlberg, Tirol, Kärnten, da klärt es richtig gut auf. Viel Sonnenschein bringt morgen der Freitag in Vorarlberg, Tirol, Salzburg und Kärnten. Und in Oberösterreich, Niederösterreich und Wien wechseln sich die Sonne und dichtere Wolken ab. Also da haben wir so einen Mix morgen mit bis zu 22 Grad.
5: Heizt euch ins Auto, das ist der Blick auf Österreichs Straßen. Es gibt Good News im Burgenland, S7 Richtung Riegersdorf. Die Sperre vom Tunnel Rudersdorf ist wieder aufgehoben. Ihr kommt da wieder ganz normal voran und auch sonst läuft's. Gute und sichere Fahrt.
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6: Endlich ist es soweit. Freitagmorgen kurz nach 6. Das ist dein Pirate Radio und wir starten rein mit Love It, Adam Friedland und jetzt Lita.

Lovehead hier auf Pirate Radio. Übrigens, Taylor Swift bringt wahrscheinlich diese Woche eine neue Single raus. Und das ersparen wir dir. Sie ist wieder ein Vorteil, wenn man diesen Sender hört. 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

In 6 Minuten ist es 6:30. Schönen Freitagmorgen wünsche ich dir. Gleich wartet TV Girl auf dich. Bei uns gibt's Alternative Music und keinen Mainstream. Freue mich, dass du eingeschalten hast. Und auch wenn es jetzt in der Früh noch mancherorts ein bisschen tröpfelt, es wird trocken heute und sonnig. Am Nachmittag lässt der Wind dann auch noch nach und dann kriegen wir bis zu 22 Grad. Gute Nachrichten für alle, die schon Kopfweh haben die ganze Woche. Das Wochenende wird auch noch eine Spur wärmer, überall trocken und so zwischen 25 und 28 Grad. Perfekt. 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
1: Österreichs Außenministerin Beate Mandl-Reisinger hat bei der UNO-Generaldebatte in New York eine stärkere Einhaltung des Völkerrechts gefordert. Die Vereinten Nationen würden heute allzu oft hinter den Erwartungen zurückbleiben, sagt die NEOS-Politikerin. Österreich werde aber während seiner Amtszeit im Sicherheitsrat 2027 und 2028 keine Mühen scheuen, um die gemeinsamen Regeln zu schützen, sagt sie. Ab dem 1. Oktober dürfen E-Mopeds in Österreich nicht mehr auf Radwegen fahren, sondern müssen auf die Fahrbahn wechseln. Die Wiener Polizei sieht in der Neuregelung einen Beitrag zu mehr Verkehrssicherheit und einer klaren Zuordnung der unterschiedlichen Verkehrsmittel. Gerade in der Anfangsphase werde man auf Information und Aufklärung setzen, heißt es im Interview mit der Austria Presseagentur. Eine Übergangsfrist, in der ausschließlich abgemahnt wird, ist jedoch nicht vorgesehen. Hollywood-Star Susan Sarandon ist in New York festgenommen worden. Sie hat gestern gemeinsam mit anderen Demonstranten gegen den Auftritt des israelischen Ministerpräsidenten Benjamin Netanyahu bei der UNO-Vollversammlung protestiert. Die Demonstranten haben während eines Sitzstreiks Plakate hochgehalten, auf denen Slogans wie »Hört auf, Israel zu bewaffnen« oder »Stoppt den Genozid« zu lesen waren. Österreichs Fußballnationalteam ist mit einem Sieg in die Nations League gestartet. Die Mannschaft von Teamchef Ralf Rangnick hat gestern Abend in Linz Israel mit 3:1 geschlagen. Das entscheidende Tor fällt erst in der Nachspielzeit. Am Sonntag trifft Österreich im Happelstadion auf den Kosovo.
2: Schönen guten Morgen heute am Freitag und das ist so die klassische Übergangsjackenzeit. Aber hey, heute kein Regen, heute am Nachmittag sonnig, viel besser als gestern. Jetzt teilweise ist es noch neblig, aber es wird dann sonnig am Nachmittag. Es bleibt auch sonnig die nächsten Tage, jetzt auch übers Wochenende und die nächste Woche auch. Heute starten wir bei 22 Grad höchstens.
3: Heizt euch ins Auto, der Blick auf Österreichs Straßen. Dort läuft es um die Uhrzeit super. Es gibt momentan keine längeren Verzögerungen. Also kommt gut an euer Ziel.
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4: Schönen Freitagmorgen, kurz nach 7 ist es. Einmal fahren wir noch in die Arbeit, beziehungsweise die Schüler in die Schule. Ja, die ersten Schulwochen, gell, das hat es in sich. Bin schon ganz deppert von den 100.000 Schoolfox-Nachrichten.

Gute Laune, verbreitet von Wir sind Helden hier auf Pirate Radio. Gleich ist es 7:45 Uhr, schönen Freitagmorgen wünsche ich dir. Und falls du gerade am Führerschein machen bist, aufpassen, gell? Nicht schummeln bei der Prüfung oder so. Da gibt es nämlich jetzt neue Sanktionen. 18 Monate muss man nämlich dann verzichten auf den Führerschein, wenn sie ihn dabei erwischen. Ist keine leibende Geschichte, würde ich sagen. Was dafür sehr cool ist, ist heute auf dem Heimweg. Schauen wir wieder, dass du gut gelaunt ins Wochenende hinein startest mit unserem Pirate Radio Sixpack. Ab 17 Uhr geht's los. Deswegen schick uns jetzt schon deine Favorite Roadtrip Songs per WhatsApp, die Nummer zum Kanal auf pirateradio.at. Und hier ist ein cooler Vorgeschmack von Royal Blood.

Wir stehen auf unsere österreichischen Bands. Das war Bates hier aus Wien auf Pirate Radio, deine Heimat für Alternative Rock und Pop nonstop. Gleich habe ich Smash Mouth für dich mit Walking on the Sun. Zuerst schauen wir aber noch aufs Wetter. Das wird schön heute, auch wenn es jetzt noch nicht so ganz danach ausschaut überall. Die Wolken und auch die letzten paar Regenschauer werden nämlich verschwinden und am Nachmittag lässt dann der Wind sogar nach. Das ist sehr erfreulich für alle, die schon Migräne haben die letzten Tage. Die Sonne kommt raus, morgen Samstag und am Sonntag gibt es dann perfektes Ausflugswetter. Es wird sonnig, es wird warm, durchschnittlich 25 Grad, in Tirol sogar stellenweise 28 Grad. Naja, kein Wunder, dass die dann am Kaunertaler Gletscher den Saisonstart zum Skifahren gerade erst die Wochen verschieben haben müssen. Aber es wird schon werden.

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Girl in Red of Pirate Radio. Schönen Freitagmorgen wünsche ich dir und heute Nachmittag ab 15 Uhr bei uns zu Gast in unserem Freitalk am Freitag hier auf Pirate Radio ist Lion Season.

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1: 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Und es ist einfach sehr schön, sich dann eben mit Kunst, mit Musik auseinanderzusetzen und halt irgendwas mit seinen Gefühlen machen und was kreieren zu können.
0: Was Sie sonst noch beschäftigt und was Lion Season dieses Jahr noch Großes vorhaben, verraten Sie dir ab 15 Uhr im Pirate Radio Freitag.

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1: Israels Premier Benjamin Netanyahu bezeichnet die Völkermordvorwürfe gegen sein Land als die größte Lüge des Jahrhunderts. Bei seiner Rede vor den Vereinten Nationen in New York sagt er, Israel habe keinen Völkermord begangen, sondern verhindert. Hätte Israel die Hamas nicht gestoppt, hätte diese jeden einzelnen von ihnen getötet, sagt Netanyahu. Jugendliche mit Migrationshintergrund sind in Österreich deutlich häufiger ohne Ausbildung oder Arbeit. Das zeigt eine aktuelle Studie des österreichischen Integrationsfonds. Besonders betroffen sind Jugendliche der ersten Generation, also jene, die selbst zugewandert sind. Bei den Jugendlichen der zweiten Generation ist der Unterschied weniger stark ausgeprägt. Österreichs Fußballnationalteam kann auch ohne große Namen wie David Alaba, Marko Arnautovic und Marcel Sabitzer gewinnen. Das hat gestern der Auftakt in die Nations League gezeigt. Die ÖFB-Elf schlägt Israel in Linz mit 3:1. Am Sonntag geht es im fast ausverkauften Ernst-Happel-Stadion in Wien gegen den vom früheren ÖFB-Teamchef Franco Foda betreuten Kosovo. Die im August verstorbene Dolly Parton ist auf dem neuen Album der irischen Rockband U2 zu hören. Carnival de Luz, das 16. Studioalbum von U2 und das erste Album der Band mit neuem Material seit 9 Jahren, erscheint am 13. November. Parton hat das Duett für den abschließenden Track Torn mit U2-Sänger Bono im Juni aufgenommen.
2: Schönen guten Morgen heute am Freitag und in der Früh jetzt noch frisch, am Nachmittag dann aber sonnig und sehr warm. Heute ist es nicht mehr so ungemütlich wie gestern, ab heute bleibt es jetzt einige Tage richtig fein bei viel Sonnenschein. Hängt noch ein bisschen Nebel rum, der ist spätestens am Nachmittag dann weg und dann gehen die Temperaturen aus von bis zu 22 Grad heute maximal.
3: Das ist euer Verkehrsupdate. Auf Österreichs Straßen läuft es am Freitag eigentlich super. Eine Meldung gibt es aber in Wien bei der Westanfahrt bei der Testarello-Straße. Ein Unfall mit 3 PKWs. Es gibt schon Stau runter bis nach Hütteldorf. 20 Minuten lässt ihr da liegen. Ausweichen ist möglich über die Linzer Straße. Da geht es noch ganz gut voran. Gute und sichere Fahrt.
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4: Schönen guten Morgen, gute Fahrt in die Schule bzw. in die Arbeit mit deinem Pirate Radio und deiner Musik. Übrigens, die brandneue Single von A Royal Blood habe ich gleich für dich mit dabei.

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Morgen in zwei Wochen bei unserem Pirate Radio Konzert im Chelsea. Lion Season hier auf Pirate Radio. Ich wünsche dir einen schönen Freitagvormittag und ich habe für dich neue Musik von Mavi Phoenix. Airtight heißt dieser neue Track, aber auch Royal Blood haben was Neues. Da geht's richtig ab, auch aber bei den Lambrini Girls. Und die Top 5 Neuvorstellungen dieser Woche gibt's ab Sonntag, ab 13 Uhr im Pirate Radio Release Radar.

Die großartigen The Darkness, angeführt von ihrem legendären Frontman Justin Hawkins, den sie auch immer wieder mit Freddie Mercury verglichen haben. Das ist dein Pirate Radio. Schönen Freitagmorgen wünsche ich dir. Das Wetter wird heute noch. Ja, es schaut jetzt noch nicht so aus. Tröpfelt stellenweise noch, ein paar Wolken sind rundherum. Aber im Laufe des Tages verschwindet das alles. Auch der Wind lässt nach, die Sonne kommt raus und das bleibt dann auch fürs ganze Wochenende so. Da soll es trocken bleiben und deutlich wärmer bei so 25 Grad. Das lassen wir uns einreden, oder? 4 Minuten noch, dann ist es 8:30.

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Santi Gold auf Pirate Radio und kannst dich erinnern, vor ein paar Wochen gab es da dieses lustige Meme, das sich mit den Spritpreisen beschäftigt hat, wobei jeder Tankstelle ein eigener Seelsorger dort gestanden ist. Ich glaube, mittlerweile ist das gar nicht mehr so unrealistisch. War das eigentlich schon bei den Simpsons irgendwo in einer Folge? Weißt du, wer?

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1: Hollywood-Star Susan Sarandon ist in New York festgenommen worden. Sie hat gestern gemeinsam mit anderen Demonstranten gegen den Auftritt des israelischen Ministerpräsidenten Benjamin Netanyahu bei der UNO-Vollversammlung protestiert. Die Demonstranten haben während eines Sitzstreiks Plakate hochgehalten, auf denen Slogans wie »Hört auf, Israel zu bewaffnen« oder »Stoppt den Genozid« zu lesen waren. Sonntag gelten in der EU strengere Regeln gegen Greenwashing. In Österreich gibt es aber Kritik an der nationalen Umsetzung. Laut Greenpeace können hierzulande bereits produzierte Waren noch 3 Jahre lang im Regal als umweltfreundlich vermarktet werden, auch wenn sie es gar nicht sind. Die Umweltschutzorganisation hat heute Beschwerde bei der EU-Kommission eingereicht. Der Tag des Sports feiert morgen sein 25. Jubiläum. Am Wiener Heldenplatz gibt es von 10 bis 18 Uhr über 80 Mitmachstationen, ein Gewinnspiel und zahlreiche Sportstars. Der Eintritt ist wie immer frei. Der Kerzendirektvertrieb Partylight meldet auch in Österreich jetzt Konkurs an. Die Handelsgesellschaft mit Sitz in Wien soll geschlossen werden. Insgesamt hat das Unternehmen Verbindlichkeiten in der Höhe von 700.000 Euro. Neben Duftwachskerzen hat Partylight auch andere Wachsprodukte und parfümierte Kerzen, Raumdüfte sowie entsprechendes Zubehör verkauft.
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4: Schönen guten Morgen heute am Freitag und jetzt sucht man noch die Jacke zum Rausgehen. Am Nachmittag fragt man sich aber, warum man die Jacke überhaupt mitgenommen hat, weil ganz viel Sonnenschein, 22 Grad gibt es heute maximal. Schluss mit Regen, nicht mehr so schier wie gestern. Heute auch das ganze Wochenende und die ganze nächste Woche sieht sehr, sehr sonnig aus.
5: Das ist euer Verkehrsupdate. Auf Österreichs Straßen läuft es am Freitag eigentlich super. Eine Meldung gibt es aber in Wien bei der Westanfahrt bei der Testarello-Straße. Ein Unfall mit 3 PKWs. Es gibt schon Stau runter bis nach Hütteldorf. 20 Minuten lässt ihr da liegen. Ausweichen ist möglich über die Linzer Straße. Da geht es noch ganz gut voran. Gute und sichere Fahrt.
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6: Einen schönen Freitagvormittag in der Arbeit wünscht Michael Grohmann. Gemeinsam freuen wir uns nicht nur aufs Wochenende, sondern jetzt diese Stunde auf My Ugly Clementine, Electric Six oder jetzt Franz Ferdinand. Ah.

Sophie Lindinger und ihre Mädels von My Ugly Clementine hier auf Pirate Radio. Wir lieben unsere Alternative Bands aus Österreich und da kommt schon die nächste. Andermorts und Freitag. 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Wenn nicht, gleich runterladen, dass du uns weltweit hören kannst.

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Fat Dog auf Pirate Radio, das ist deine Heimat, wenn es dir so wie uns um Alternative Rock und Pop nonstop geht. Und einen Kinotipp hätte ich für dich. Brad Pitt ist nämlich zurück, diesmal als Special Forces Offizier, der gemeinsam mit seinem Hund sich nach einem Flugzeugabsturz zurück in die Zivilisation kämpft. Mitten in Alaska. Eiserne Wildnis heißt der Streifen, Heart of the Beast. Vielleicht was fürs Wochenende für dich. Jetzt gibt's auch mal Danger Mouse auf Pirate Radio.

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Macht schon Lust aufs Fortgehen, ha? Die Baumfunk-MCs und Freestyler hier auf Pirate Radio. Wir freuen uns schon aufs Wochenende. Gemeinsam mit dir geben wir auch Vollgas morgen ab 17 Uhr in unserer Indie-Party-Zone. Da gibt's 3 Stunden lang den Alternative-Party-Mix nonstop von Indie über Britpop bis hin zu Drum and Bass und French House. Ich hoffe, du bist dabei.

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1: Israels Premier Benjamin Netanyahu bezeichnet die Völkermordvorwürfe gegen sein Land als die größte Lüge des Jahrhunderts. Bei seiner Rede vor den Vereinten Nationen in New York sagt er, Israel habe keinen Völkermord begangen, sondern verhindert. Hätte Israel die Hamas nicht gestoppt, hätte diese jeden einzelnen von ihnen getötet, sagt Netanyahu. Jugendliche mit Migrationshintergrund sind in Österreich deutlich häufiger ohne Ausbildung oder Arbeit. Das zeigt eine aktuelle Studie des österreichischen Integrationsfonds. Besonders betroffen sind Jugendliche der ersten Generation, also jene, die selbst zugewandert sind. Bei den Jugendlichen der zweiten Generation ist der Unterschied weniger stark ausgeprägt. Österreichs Fußballnationalteam kann auch ohne große Namen wie David Alaba, Marco Arnautovic und Marcel Sabitzer gewinnen. Das hat gestern der Auftakt in die Nations League gezeigt. Die ÖFB-Elf schlägt Israel in Linz mit 3:1. Am Sonntag geht es im fast ausverkauften Ernst-Happel-Stadion in Wien gegen den vom früheren ÖFB-Teamchef Franco Foda betreuten Kosovo. Die im August verstorbene Dolly Parton ist auf dem neuen Album der irischen Rockband U2 zu hören. Carnival de Luz, das 16. Studioalbum von U2 und das

0: Das erste Album der Band mit neuem Material seit 9 Jahren erscheint am 13. November. Parton hat das Duett für den abschließenden Track Torn mit U2-Sänger Bono im Juni aufgenommen.
1: Schönen Freitag mit den Wetteraussichten. Freitag und die Sonne scheint perfekt, oder? Stellenweise noch Nebel im Osten, ein paar Wolken, aber insgesamt sehr freundlich. Und auch wenn es jetzt noch kalt ist, wird es noch warm. 14 bis 22 Grad die Topwerte. Das Wochenende wird spätsommerlich. Sonntag im Westen sogar bis zu 27 Grad.
2: Heiz euch ins Auto, das ist der Blick auf Österreichs Straßen. Da läuft super am Freitag. Aber am großen deutschen Eck gibt's Stau auf der deutschen Autobahn A8 bei Rohrdorf. Eine Baustelle, die euch einbremst. Richtung München 30 Minuten plus und Richtung Salzburg 20 Minuten plus. Ansonsten läuft's, gute und sichere Fahrt.
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4: Schönen Freitagvormittag, hier ist dein Konzert- und Festivalsender, dein Pirate Radio, und in Kürze gibt's wieder Tickets. Ich bin Michael Grohmann, freue mich, dass du dabei bist.

So klingt dein Freitagvormittag auf deinem Pirate Radio. 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

0: Eine großartige Band jagt die nächste hier bei uns bei Pirate Radio und jetzt haben wir für dich Grunge zum Brunch von einer Band aus Montesano, Washington, die benannt worden ist nach dem ehemaligen Boss von Buzz Osborne, den er gar nicht leiden hat können. Der hat nämlich in einem Supermarkt gearbeitet und sein unguter Chef damals hieß Melvin. Die Band selber ist aber super lässig, hat heuer eine ausgiebige US-Tour hinter sich und experimentiert unermüdlich an neuen Tracks. Ich spiele jetzt aber mal einen ihrer Klassiker, Nightgoat.
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1: Österreichs Außenministerin Beate Mandl-Reisinger hat bei der UNO-Generaldebatte in New York eine stärkere Einhaltung des Völkerrechts gefordert. Die Vereinten Nationen

0: würden heute allzu oft hinter den Erwartungen zurückbleiben, sagt die NEOS-Politikerin. Österreich werde aber während seiner Amtszeit im Sicherheitsrat 2027 und 2028 keine Mühen scheuen, um die gemeinsamen Regeln zu schützen, sagt sie. Sonntag gelten in der EU strengere Regeln gegen Greenwashing. In Österreich gibt es aber Kritik an der nationalen Umsetzung. Laut Greenpeace können hierzulande bereits produzierte Waren noch 3 Jahre lang im Regal als umweltfreundlich vermarktet werden, auch wenn sie es gar nicht sind. Die Umweltschutzorganisation hat heute Beschwerde bei der EU-Kommission eingereicht. Österreichs Seniorinnen und Senioren sind offenbar klassische Couch-Potatoes. Nur rund 30% sind ausreichend körperlich aktiv, um fit zu bleiben und Krankheiten zu verhüten. Das zeigt eine neue Studie der MedUni Wien. Dabei wären allein schon mehr als 40% der Herzinfarkte durch ausreichend viel Bewegung zu verhindern, stellen die Wissenschaftler fest. Der Tag des Sports feiert morgen sein 25. Jubiläum. Am Wiener Heldenplatz gibt es von 10 bis 18 Uhr über 80 Mitmachstationen, ein Gewinnspiel und zahlreiche Sportstars. Der Eintritt ist wie immer frei.
1: Feinen Freitag mit den Wetteraussichten und die sind auch sehr fein. Viel Sonne heute, stellenweise noch so ein bisschen Nebel im Osten, ein paar Wolken, aber viel Sonne insgesamt bei 14 bis 22 Grad. Maximales Wochenende wird noch schöner, spätsommerlich, der Sonntag mit bis zu 27 Grad im Westen.
2: Heiz euch ins Auto, das ist der Blick auf Österreichs Straßen. Oberösterreich, A1 Richtung Salzburg, Beilerkirchen West, hat ein LKW die Betonleitwand verschoben. Da ist aktuell nur eine Fahrspur frei, es gibt 3 Kilometer Stau. Und in Niederösterreich, A2 Richtung Graz, zwischen Grimmenstein und Krumbach, da blockiert ein defekter PKW den linken Fahrstreifen, der rechte ist da ganz normal frei. Das Ganze ist aber in einer Baustelle, deswegen 15 Minuten plus. Gute und sichere Fahrt.
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4: Ich würde sagen, es geht eh dahin. Der halbe Freitag ist fast schon vorbei. Kurz nach 11 ist es. Ich bin Michael Grohmann und begleite dich auf dem Weg Richtung Mittagsstunde unter anderem mit Royal Blood, Efeu oder jetzt Daft Punk. One more.

Hey Feuer auf Pirate Radio, schönen Freitagvormittag und gute Nachrichten habe ich für dich. Ab heute ist nämlich die nächste Folge von Mobland verfügbar. Die Harringtons sind zurück. So lässige Serie auf Paramount Plus.

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Mud Honey auf Pirate Radio, I'm Now, das ist deine Heimat für Alternative Rock und Pop nonstop. Nimm mal lang, dann ist schon Mittagessenszeit. Hast du etwas bestellt? Ja, ich auch. Kannst du gar nicht mehr erwarten, bis das kommt. Wobei, es gibt ja einen neuen Trend, wo man Essen bestellt und auf Bestellen klickt und dann kommt's nichts und man muss auch nichts zahlen. Dopamin-Sites nennen sich diese neuen Dinger. Soll angeblich einen trotzdem glücklich machen. Mir persönlich nicht. Ich bin ja schon hungrig, nachdem ich bestellt habe spätestens. Und schau schon alle 5 Minuten auf die Uhr. Wann kommt da endlich der Lieferant?

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1: Israels Premier Benjamin Netanyahu bezeichnet die Völkermordvorwürfe gegen sein Land als die größte Lüge des Jahrhunderts. Bei seiner Rede vor den Vereinten Nationen in New York sagt er, Israel habe keinen Völkermord begangen, sondern verhindert. Hätte Israel die Hamas nicht gestoppt, hätte diese jeden einzelnen von ihnen getötet, sagt Netanyahu. Jugendliche mit Migrationshintergrund sind in Österreich deutlich häufiger ohne Ausbildung oder Arbeit. Das zeigt eine aktuelle Studie des österreichischen Integrationsfonds. Besonders betroffen sind Jugendliche der ersten Generation, also jene, die selbst zugewandert sind. Bei den Jugendlichen der zweiten Generation ist der Unterschied weniger stark ausgeprägt. Österreichs Fußballnationalteam kann auch ohne große Namen wie David Alaba, Marco Arnautovic und Marcel Sabitzer gewinnen. Das hat gestern der Auftakt in die Nations League gezeigt. Die ÖFB-Elf schlägt Israel in Linz mit 3:1. Am Sonntag geht es im fast ausverkauften Ernst-Happel-Stadion in Wien gegen den vom früheren ÖFB.

0: B-Teamchef Franco Foda betreuten Kosovo. Die im August verstorbene Dolly Parton ist auf dem neuen Album der irischen Rockband U2 zu hören. Carnival de Luz, das 16. Studioalbum von U2 und das erste Album der Band mit neuem Material seit 9 Jahren, erscheint am 13. November. Parton hat das Duett für den abschließenden Track Torn mit U2-Sänger Bono im Juni aufgenommen.
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3: Schönen Freitag mit den Wetteraussichten. Viel Sonne mit dabei, paar Wolken im Osten, aber insgesamt sehr, sehr freundlich. 14 bis 22 Grad maximal. Und so wird auch das Wochenende im Westen sogar nochmal spätsommerlich warm mit bis zu 27 Grad.
4: Das ist der Blick auf Österreichs Straßen, euer Verkehrsupdate mit Good News in Oberösterreich. A1 Richtung Salzburg, Weilerkirchen West. Da hat ein LKW die Betonleitwand verschoben. Jetzt sind alle Fahrstreifen wieder frei. Ihr kommt wieder ganz normal voran. Länger dauert es aber in Oberösterreich auf der A9 Richtung Linz bei Klaus. Da ist der Hungerbichl-Tunnel gesperrt. Im Tunnel steht ein defekter PKW-Transporter. Ihr werdet aber vor Ort über die B138 umgeleitet. Also gute Fahrt euch.
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5: Mahlzeit mit Deichkind, mit L7, mit Fahr in Urlaub oder Sports. Ich bin Michael Grohmann, koch für dich.
6: Lieber nicht.
5: Hey, was soll das heißen?

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Sports und Shiggy waren das hier auf Pirate Radio. Viertel eins ist es schon vorbei. Ich hoffe, das Essen schmeckt und du hast den richtigen Partner oder die Partnerin zum Essen. Niemand, der schnupft oder hurst, gell? Du willst ja ein schönes Wochenende haben, gell? Und momentan sind schon wieder alle verkühlt rundherum. Ah ja, eine Bitte hätte ich noch an dich. Wenn dir gefällt, was wir spielen, sei so gut und sag's weiter. Sag's auch den Marktforschern, falls die bei dir anrufen und dich zum Thema Radionutzung befragen wollen. Sag's, wie's ist. Ich hör Pirate Radio. Merci und Mahlzeit.

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Das ist auch so ein Song zum Power-Tanken nochmal für den Nachmittag, um noch ein bisschen durchzuhalten für den Start ins Wochenende. Hier ist dein Pirate Radio. Ich bin Michael Grohmann. Vor der Studiotür scharrt schon unsere Karte in den Startlöchern. Die begleitet dich ab 1. Von mir kriegst du vorher noch Incubus, Joey Valance, Teen Jesus and the Gene Teasers um die Ohren, genauso wie Lenny Kravitz oder jetzt KIZ.

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1: Volkswagen und Audi müssen über 2 Millionen Autos zurückrufen. Grund ist eine fehlerhafte Schraube, die zum Ausfall der Lenkung führen kann. Betroffen sind unter anderem die Modelle Tiguan, Touran und Golf. In Deutschland sind knapp 900.000 Fahrzeuge betroffen, weltweit über 2,1 Millionen. Die Spritpreise sind in den letzten Monaten deutlich gestiegen. Laut E-Control kostet Diesel derzeit im Schnitt 2,23 Euro pro Liter, Benzin 1,93 Euro. Im Vergleich zum Vorjahr ist Diesel um über 32% teurer, Benzin um über 18%. ÖFB-Teamchef Ralf Rangnick steht kurz davor, in die Top 3 der am längsten dienenden österreichischen Fußballteamchefs aufzusteigen. Mit dem Spiel gegen den

0: Kosovo am Sonntag wird er sein 51. Länderspiel als Trainer absolvieren und damit mit Herbert Prohaska gleichziehen. Nur noch Marcel Koller und Josef Hickersberger liegen vor ihm. Im Kampf gegen internationalen Cyberanlagebetrug haben Fahnder aus Deutschland und Österreich in den vergangenen 3 Monaten fast 10.000 von Cyberkriminellen genutzte Rufnummern abgeschaltet. Damit sei die Infrastruktur der mutmaßlichen Täter erheblich geschwächt worden, heißt es heute in einer Aussendung. Das Ganze steht den Angaben nach im Zusammenhang mit der Operation Herakles, die Teil einer groß angelegten Anti-Betrugsstrategie ist.
1: Schönen Nachmittag mit den Wetteraussichten und die schauen gut aus. Viel Sonne, nur im Osten ein paar Wolken mit dabei. 14 bis 22 Grad die Topwerte. Wochenende perfekt für einen Ausflug, so spätsommerlich wie es wird. Zum Beispiel am Sonntag im Westen sogar bis zu 27 Grad. Ein Blick auf die Straße und da ist einiges los. Wir starten in Wien, Tangente Richtung Kagran. Stau zwischen der Gürtelausfahrt und dem Knoten Prater. In der Gegenrichtung ist beim Knoten Inzersdorf ein Unfall passiert. Es staut bis in den Lahrbergtunnel zurück. Auch innerstädtisch viel los. Zum Beispiel am Franz-Josefs-Quai, Grünberg, Altmannsdorfer Straße, stadtauswärts, abschnittsweise am Ring. Oberösterreich A7 Richtung Westautobahn. Stau zwischen der Föst und der Salzburger Straße nach einem Unfall. Außerdem Stop and Go vor dem Römerbergtunnel Richtung Lende und auf der Umfahrung Traun bei Heid. Noch eine Grenzwartezeit, Niederösterreich Trassenhofen plus 20 Minuten bei der Ausreise. Viel Geduld und gute Fahrt Richtung Weekend.
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0: 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Hi auf Pirate. Kathi hier und ich habe die 3 magischen Worte dabei. Es ist Freitag. Willkommen zu deinem Wochenendstart. Egal, ob der gefüllt ist mit Arbeit, den allerletzten To-Dos oder vielleicht auch mit gar nichts, die Musik kommt von mir. Ab ins Wochenende, hier sind Tenacious D.

so geil, wieder einen Pulli anziehen zu können. Und ich glaube, ich bin damit nicht alleine, oder? Ja, den ich heute anhab, der ist dunkelblau, habe ich aus meinem letzten Irlandurlaub Secondhand gekauft. Letztes Jahr im Oktober habe ich dort nämlich ein paar Tage verbracht. In Dublin, wegen einem Konzert war ich dort. Und ich finde, von den Iren können wir uns für diese Jahreszeit ordentlich was abschauen. Cozy Pubs, wärmende Irish Stews, so richtig herbes Guinness, dann diese grünen Wiesen, rot-orangen Bäume dazu, Schlösser und natürlich die guten alten Wollpullis. Ja, ich finde den Vibe, den sollten wir uns jetzt nach Österreich holen. Und musikalisch, da liefern The Walls das Programm. Das ist Pirate Radio mit Drowning Pool.

Undermords, Salo, Foo Fighters, The Prodigy, Kasabian, Nirvana, Blur, The Hives und Tanks DC, Sophie Tucker und natürlich du. Wir alle sind die Pirate Radio Community. 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
1: In der SPÖ dürfte die Führungsdebatte neu entflammen. SPÖ-Chef Andreas Babler bekommt nämlich Konkurrenz. Medienmanager Gerhard Zeiler kündigt in einem Interview mit der Kronenzeitung heute an, dass er als Vorsitzender bereitsteht. Zeiler ist auch in der Vergangenheit immer wieder mit der SPÖ-Chefposition in Verbindung gebracht worden. Das würde jetzt einen 9 Monate langen Machtkampf in Bewegung setzen, denn nach Informationen der österreichischen Presseagentur denkt Parteichef Andreas Babler nicht daran, sein Amt zurückzulegen. Entscheiden müsste das dann die Basis. In Wien-Favoriten dürfte gestern am Abend ein Mann einen Schuss aus einem vorbeifahrenden Auto abgegeben haben. Ein 35-jähriger Passant wird durch die Splitter einer zerschossenen Glasscheibe bei einer Straßenbahnhaltestelle leicht verletzt. Ein Zeuge beobachtet, wie zwei Autos an ihm vorbeirasen. Einer der beiden Fahrzeuglenker soll mit einer Gasdruckpistole in Richtung des anderen Fahrzeugs geschossen haben. Eine Fahndung nach den beiden Autos ist bisher ohne Erfolg geblieben. Der verletzte Mann wurde mit Kratzern an der Wange in ein Spital gebracht. Der deutsche Autobauer Volkswagen startet heute einen riesigen Rückruf. Fast 3 Millionen Autos der Modelle VW Golf, Tiguan, Touran und Caddy der Baujahre 2013 bis 2024 sind betroffen. In Österreich dürften knapp 100.000 Autos zurückgerufen werden. Betroffen sind auch Autos von Seat und von Audi. Konkret geht es um eine Befestigungsschraube der Lenkung. Im schlimmsten Fall ist das Auto nichts mehr lenkbar. VW will die betroffenen Kundinnen und Kunden kontaktieren. Wer das Auto gebraucht oder aus zweiter Hand hat, kann sich telefonisch bei VW melden und um Auskunft bitten. Wenn die Schraube getauscht werden muss, dann ist der ganze Prozess für Kundinnen und Kunden kostenlos. Am 3. Oktober, also in etwas mehr als einer Woche, findet in Österreich wieder der jährliche Zivilschutz-Probealarm statt. Von 12 bis 13 Uhr werden die Sirenen bundesweit heulen. Im Zuge dessen sollen sich die Menschen auch mit den Warnsignalen und mit dem richtigen Verhalten im Ernstfall vertraut machen. Neben den Sirenen und dem AT-Alert am Handy steht den Menschen in Österreich jetzt auch die Zivilschutz-App des Zivilschutzverbandes zur Verfügung.
2: Na bitte, so geht Herbst. 17 Grad in Wien, 17 in Linz und 15 in Innsbruck und dazu überall Sonnensymbole. Im Osten vielleicht auch ein paar Wolkenfelder, aber trotzdem immer wieder Sonne auch hier zu sehen. Und die nächsten Tage werden eigentlich immer besser. Es wird vor allem richtig warm mit bis zu 25, 26 Grad morgen. So warm im Westen, am Sonntag noch krasser, bis zu 27 Grad. Zum Beispiel in Vorarlberg. Und so wie es ausschaut, bleibt es jetzt erstmal bei der Sonne. Jetzt schon viel los. Wiener 23 Richtung Kagran bei der Gürtelausfahrt ist ein Unfall passiert. Der Stau baut sich auf. A23 Richtung Südautobahn, Stau zwischen Stadtlau und der Gürtelausfahrt. Beim Knoten Inzersdorf ist die Unfallstelle geräumt. Innerstädte Staus am Franz-Josefs-Quai, der Grünberg- und Altmannsdorfer Straße stadtauswärts, dem Währinger Gürtel bei der Nussdorfer Straße und abschnittsweise am Wiedner Landstraße und Margaretengürtel. Steiermark A9 Richtung Linz bei Seiersberg ist ein Unfall passiert. 2 bis 3 Kilometer Stau im Baustellenbereich. Kärntner 10 Richtung Salzburg am Knoten Villach, Bauarbeiten und 30 Minuten plus. Oberösterreich A7 Richtung Westautobahn. Stau zwischen Urfa und dem Knoten Linz. 45 Minuten dauert es hier länger. Stau vor dem Römerbergtunnel Richtung Lende und auf der Umfahrung Traun.

0: bei Haid. Salzburger 1 Richtung Deutschland, Stau zwischen der Grenze Walserberg und Pieding. Auf der A8 in Deutschland wegen Bauarbeiten 20 Minuten plus. Tiroler 13 Richtung Innsbruck, Stau bei Zenzenhof in der Baustelle, 20 Minuten Zeitverlust. Und eine Grenzwartezeit in Niederösterreich an der Grenze Drasenhofen, eine halbe Stunde bei der Ausreise. Großes deutsches LK8 Richtung Salzburg, abschnittsweise Stau in der Baustelle zwischen Bad Aibling und Rosenheim, 40 Minuten Zeitverlust. Richtung München dauert es 50 Minuten länger zwischen Aachenmühle und Rohrdorf. Ich wünsche gute Nerven und eine sichere Fahrt in den Freitagnachmittag.
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2: 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Möge dein Freitag nur mehr kurz und dein Kaffee richtig stark sein. Das ist Pirate Radio. Und ich bin heute hier, die Kathi. Und ich hoffe auch, dass meiner kurz ist. Für mich geht es das Wochenende jetzt noch einmal weg. In die Berge, auf die Hütte. Also ich freue mich schon. Mein Weekendstart also gleichzeitig auch deiner. Und den Anfang, den machen jetzt TV on the Radio. Das ist Wolf Like Me. Schön, dass du eingeschaltet hast.

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0: 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Ja, und erklären Sie gleich unter anderem, was Ihr Sternzeichen mit dem Bandnamen zu tun hat.
1: Eigentlich haben wir einen Song gehabt, den habe ich damals geschrieben, ich glaube so 2018, 19, und der hat Lion Season geheißen. Und wir haben dann eben einen Gig bekommen und wir haben halt noch keinen Bandnamen gehabt und wir haben die ganze Zeit herumprobiert und geschaut und irgendwie hat alles so schrecklich geklungen. Und dann war es okay, Lion Season, ja.
2: Ich bilde mir ein, dass ich den Vorschlag gebracht habe. Dass ich gesagt habe, hey, was haltet ihr von Lion Season?
1: Ja, der ist dann einfach geblieben, aber voll auch. Ich bin auch Sternzeichen Löwe. August, ja, auch. Also Sommer ist generell so meine Lieblingszeit.
2: Mhm. August war unser allererster Gig auch.
1: Voll, vielleicht macht es halt alles so wirklich, ja, Sinn.
0: Also bleib auf jeden Fall dran, wir starten gleich rein in die neue Folge um 15 Uhr. Ja,

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Also du musst weder volljährig sein, noch seit Jahren Erfahrung haben, um eine der coolsten Bands der Riot Girl Szene zu werden. Lass sie mich dir vorstellen, der Linda Linders. In der Unterstufe haben sie angefangen, Musik zu machen. Zwei Schwestern, eine Cousine und eine sehr enge Freundin. Dann ist plötzlich ein virales Video von ihrem Auftritt gekommen, ein Major-Label-Deal und mittlerweile ihr drittes Album. Gotta Get Out ist seit gut einem Monat draußen. Und als Feature Miss Hayley Williams, Frontfrau von Paramore herself. Das ist Closer von der Linda Linders auf Pirate Radio.

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1: Die USA schlagen offenbar ein Dreier-Treffen mit der Ukraine und Russland vor, das sagt heute der ukrainische Präsident Volodymyr Zelensky. Bei dem Treffen soll es um Wege zur Beendigung des 4,5-jährigen Kriegs gehen. Die Ukraine wartet auf einen Terminvorschlag aus Washington. Aus Russland gibt es aktuell noch keine Meldung dazu. In der SPÖ dürfte die Führungsdebatte neu entflammen. SPÖ-Chef Andreas Babler bekommt nämlich Konkurrenz. Medienmanager Gerhard Zeiler kündigt in einem Interview mit der Kronenzeitung heute an, dass er als Vorsitzender bereitsteht. Zeiler ist auch in der Vergangenheit immer wieder mit der SPÖ-Chefposition in Verbindung gebracht worden. Das würde jetzt einen 9 Monate langen Machtkampf in Bewegung setzen. Denn nach Informationen der österreichischen Presseagentur denkt Parteichef Andreas Babler nicht daran, sein Amt zurückzulegen. Entscheiden müsste das dann die Basis. In Wien Favoriten dürfte gestern am Abend ein Mann einen Schuss aus einem vorbeifahrenden Auto abgegeben haben. Ein 35-jähriger Passant wird durch die Splitter einer zerschossenen Glasscheibe bei einer Straßenbahnhaltestelle leicht verletzt. Ein Zeuge beobachtet, wie 2 Autos an ihm vorbeirasen. Einer der beiden Fahrzeuglenker soll mit einer Gasdruckpistole in Richtung des anderen Fahrzeugs geschossen haben. Eine Fahndung nach den beiden Autos ist bisher ohne Erfolg geblieben. Der verletzte Mann wurde mit Kratzern an der Wange in ein Spital gebracht. Beim österreichischen Teamstürmer Michael Gregoritsch gibt es eine Entwarnung. Der Kapitän hat sich gestern beim Sieg gegen Israel nicht schwer verletzt. Das zeigt eine MRT-Untersuchung in Wien. Gregoritsch ist bei der Partie in Linz umgeknöchelt und noch vor der Pause durch Sascha Kalajdzic ersetzt worden. Ein Einsatz am Sonntag gegen den Kosovo ist laut Verbandsangaben nicht ganz ausgeschlossen.
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4: Überall ist es trocken heute und auch überall Sonne. Auch wenn es im Osten ein paar Wolken mehr gibt, sich da hartnäckig halten. 17 Grad in Wien, 19 in Graz und 16 in Innsbruck. Und auch morgen geht es so sonnig weiter, eigentlich die ganzen nächsten Tage. Kein Halt in Sicht von diesem schönen Herbstwetter. Am Wochenende wird es im Westen richtig heiß. Super viel los, Wien A2 Richtung Tangente bei der Hermann-Gebauer-Straße ist ein Unfall passiert. Eine Spur ist blockiert, 20 Minuten plus. A23 Richtung Kagran, Stau zwischen dem Absperrtunnel und dem Knoten Prater. A23 Richtung Südautobahn, Stau zwischen Stadtlau und der Gürtelausfahrt und dann nochmal im Bereich der Hansornkurve. Steiermark A9 Richtung Linz bei Seiersberg, ebenfalls ein Unfall, 2 bis 3 Kilometer Stau im Baustellenbereich. Kärntner 10 Richtung Salzburg am Knoten Villach gibt es Bauarbeiten, 30 Minuten plus. In weiterer Folge dann vor dem Knotenspital Bauarbeiten und Blockabfertigung beim Tunnel Trebesing, auch 30 Minuten plus. Oberösterreicher 7 Richtung Westautobahn, Stau zwischen Urfahr und dem Knoten Linz, 45 Minuten Zeitverlust, Stau vor dem Römerbergtunnel Richtung Lände und auf der Umfahrung Traun bei Haid. Salzburg 1 Richtung Deutschland, Stau zwischen der Grenze Walserberg und Pieding, auf der A8 in Deutschland wegen Bauarbeiten 20 Minuten plus. Tiroler 13 Richtung Innsbruck, Stau bei Zenzenhof in der Baustelle, 20 Minuten Zeitverlust. An der Grenze in Niederösterreich dauert es bei Drasenhof eine halbe Stunde länger, bei der Ausreise genauso wie in der Steiermark. An der Grenze Spielfeld und Großes Deutsches Eck A8 Richtung Salzburg. Abschnittsweise Stau in der Baustelle zwischen Bad Aibling und Rosenheim, 40 Minuten plus. Richtung München 50 Minuten zwischen Aachenmühle und Rohrdorf. Das war's. Ich wünsche gute Nerven und eine sichere

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1: Eine Band, die quasi 5 Minuten vor ihrem Debütalbum steht und trotzdem ihr Comeback feiert. Herzlich willkommen beim Pirate Radio Freitalk.
2: Mein Name ist Toni und
1: hier sind Lion Season bei mir zu Gast. Adriana und
3: Hallo.
1: Luca.
4: Hallöchen.
1: Danke, dass ihr euch Zeit genommen habt, weil ich stelle mir es so vor, jetzt in ein paar Monaten kommt das neue Album, ein paar Gigs sind im Anmarsch, Besetzungswechsel, einiges zu tun, oder? Wie geht's euch gerade?
3: Stressig, am Schwimmen, aber es macht Spaß.
4: Ja, voll. Same. Auf jeden Fall viel, woran man denken muss und es ist einfach, es ist aber geil. Ich habe so lange auf den Moment gewartet, sagen zu können, ich hau mein erstes Album raus.
3: Yeah, it's time. The time has come.
4: Voll.
3: Und es macht, es macht einfach voll Spaß und man ist voll aufgeregt.
1: Wenn ich richtig recherchiert habe, seit 8 Jahren seid ihr schon aktiv. Also Anfang 2018, kann man das als Gründungsdatum von eurer Band nennen.
4: Ja.
1: Und ich habe öfter gelesen auch, dass ihr euch eigentlich seit Kindertagen kennt.
3: Kindertagen, ja, eher mehr jugendliche Zeit, würde ich sagen. Wir haben uns, ich glaube, kennengelernt, wie wir...
4: 16, 17.
3: Ja, also ein bisschen später. Wir haben uns schon davor kannt mit so 14, 15. Ich bin damals von Tirol nach Wien eben gezogen und dann halt eben in die Schule gekommen, wo der Luca dann auch war. Und kennengelernt haben wir uns dann aber dann wirklich so erst in, ich glaube im Wahlpflichtfach Musik, das wir zusammen gehabt haben. Da waren wir, ich glaube 16, 17.
4: Ja, siebte Klasse, Oberstufe war das.
3: Genau. Also 10 Jahre kennen wir uns jetzt schon.
4: Ja, genau.
1: Gibt es einen Musiklehrer oder Musiklehrerin, den wir danken müssen jetzt, dass es euch gibt, so in der Konstellation?
4: Andreas Salzbrunn.
3: Der Salzbrunn, ja.
4: Bester Mensch.
1: Ja, Props gehen raus.
4: I love him.
3: Voll. Also Props an Herrn Salzbrunn. Es hat immer sehr Spaß gemacht mit ihm.
1: Okay, das heißt, der Grundstein wurde so ein bisschen noch auf der Schulbank gelegt für die Band.
4: Ja, genau. Also Adriana hat so... Eben innerhalb dieses ersten Jahres, wo wir uns also wirklich kennengelernt haben, eben in diesem Wahlpflichtfach Musik, hat sie mir dann mich dann irgendwann kontaktiert und mir gesagt, eben, dass sie eine Band gründen will und einen Gitarristen sucht. Und genau. Und dann haben wir eine Zeit lang uns eben zu dritt mit unserem damaligen Schlagzeuger noch getroffen und haben da unsere ersten Proben gehabt, eben so 2018 um den Dreh, genau.

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1: So hört es sich an, wenn Adriana und Luca alias Lion Season gemeinsam Musik machen. Und das machen sie schon seit 2018 und sind damit relativ bald schon so in der Pandemie gelandet.
2: Die Pandemie hat uns schon ein bisschen zu schaffen gegeben, weil natürlich kannst du dann viel weniger Konzerte spielen, du kannst viel weniger mit Leuten connecten. Ja. Wir haben auch ein Konzert im Chelsea gespielt damals, ja, bis sie wieder so die Regelungen aufgelockert haben. Und es war so surreal, weil wir halt einfach vor Leuten gespielt haben, die halt alle gesessen sind. Und halt alle eine Maske oben gehabt haben. Und du hast dir dann gedacht, so, feiern sie es gerade, haben sie Spaß?
3: So. Ja, das war
2: man hat, es war echt komisch, haben an halt einfach so Augen angestarrt und du hast halt so wenig Reaktion halt irgendwo dann auch bekommen. Oder in Wuk haben wir auch mal gespielt, das war so ein Livestream-Konzert, wo du halt in die Kamera halt mit dem Publikum interagieren hast müssen. Das war auch
3: das war auch weird. Interessant, ja, im leeren Saal, so im leeren Wuk-Saal und einfach volles Brett reinhauen.
2: Ja.
3: Ja. Und was ich auch, also was mir auch gerade einfällt, ist, dass unser erster Release eben, wie du sagst, in der Corona-Zeit war. Ich glaube, das war eine Woche, nachdem der Lockdown beschlossen wurde.
1: Wow.
3: Und du kannst dir nicht vorstellen, wie unangebracht es wirkt. Also von deiner Seite, also weil wir haben den Release geplant gehabt, weiß nicht, 2 Monate vorher oder sowas, den Song hochgeladen, keine Ahnung. Und dann plötzlich kommt das raus und dann bist du so, hey, neue Single. Und Leute sind so, ich habe gerade andere Probleme. Und das war mal so der Start. Und da war es so, okay, fucking hell, keine Ahnung, was wir jetzt machen.
2: Das war halt ein bisschen nicht die beste Zeit einfach, um Musik zu releasen.
3: Genau.
2: Und um Fuß zu fassen in der Musikbranche.
3: Ja, und mit ersten Release waren wir dann auch für kurze Zeit zu zweit. Ja, da ist unser erster Drummer ausgestiegen. So, das war ja auch so diese Corona. Eben das 2020. Alles 2020 passiert.
2: Genau.
1: Umso schöner, dass ihr da seid. Nach 1000 Hürden, nach Pandemie und keine Ahnung. Leute mit Masken, die null Reaktion eigentlich auf die Musik oder zurückgeben.
3: Ja, voll.
1: Stell ich mir echt
3: voll
1: nicht dankbar vor.
3: Ja.

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1: Willkommen zurück für alle, die schon seit Anfang an mit dabei sind, und herzlich willkommen an alle, die erst jetzt eingestiegen sind bei unserer heutigen Folge mit Adriana und Luca alias Lion Season. Und wir haben noch nicht über euren Bandnamen gesprochen. Lion Season. Ich habe versucht, ein bisschen so auf Insta zu recherchieren. Gibt es da irgendwelche Indizien zum Bandnamen? Jetzt schaue ich dich an, Adriana, und ich sehe einen deiner Arme und den präsentierst du auch einmal auf einer deiner Insta-Posts. Sternzeichen Löwe? Fragezeichen. August euer Lieblingsmonat? Fragezeichen. Oder warum Lion Season?
2: Also eigentlich haben wir einen Song gehabt, den habe ich damals geschrieben, ich glaube das war 2018, 19, und der hat Lion Season geheißen. Und wir haben dann eben einen Gig bekommen und wir haben halt noch keinen Bandnamen gehabt und wir haben die ganze Zeit herumprobiert und geschaut und irgendwie hat alles so schrecklich klungen. Und dann war es so, okay, Lion Season, maybe, probieren wir es mal. Ich glaube, der Luca war auch so halbwegs happy damit.
3: Ich ja.
2: Und ja.
3: Ich bilde mir ein, dass ich den Vorschlag gebracht habe. Ich gesagt habe, hey, was haltet ihr von Lion Season?
2: Voll, ich bin mir nicht mehr sicher.
3: Wie der Song.
2: Aber höchstwahrscheinlich. Und ja, der ist dann einfach geblieben. Aber voll auch. Ich bin auch Sternzeichen Löwe.
3: Genau.
2: August, ja auch. Also Sommer ist generell so meine Lieblingszeit. Und
3: August war unser allererster Gig. Auch?
2: Ah, okay.
3: August war unser allererster Gig.
2: Voll, vielleicht macht es halt alles so wirklich Sinn.
3: Das
2: ist alles connected irgendwie, ja.
1: Cool, und im November kommt das neue Album, also quasi 5 Minuten vor 12 vor einem neuen, ja, wie gesagt, wir haben schon vorher gesagt, Comeback und Debütalbum zugleich.
3: Ja.
1: Dazwischen war eine EP.
3: Ja.
1: Und musikalisch, so jetzt beim Durchhören von den ersten zwei Vorab-Singles, habe ich so gemerkt, ihr seid ein bisschen rotziger geworden, ihr seid ein bisschen dreckiger geworden. Ihr habt ein paar Ausflüge Richtung Grunge gemacht, so ein bisschen weg von dieser Indie-Basis, die euch aufbaut. Und ich mag euch jetzt in keine musikalische Schublade reinstecken, deswegen vielleicht für alle, die euch noch nicht so gut kennen oder zum ersten Mal mit euch in Verbindung kommen, vielleicht könnt ihr euch so ein bisschen euren Sound selber beschreiben.
2: Also rotziger ist auf jeden Fall mal richtig. Es geht schon mehr in so ein bisschen eine dreistere Richtung.
3: Ja.
2: Die EP ist schon sehr poppig. Beschreiben. Ich glaube, wir haben eh letztens drüber geredet. Ich glaube, Alternative Indie Rock wird eigentlich am besten passen.
3: Ja, voll.
2: Weil es schwingt schon nur so bis, also es schwingt generell ein bisschen herum. Wir probieren uns auch voll gern aus, aber ich glaube, Alternative Indie Rock passt gut.
3: Ja, voll. Und ich glaube, rein zur Beschreibung trifft's dieses softe Vocals über harte Sounds sehr gut.
1: Mhm.
3: Ja, verträumte Stimmung, aber das Instrumentale pusht sehr stark nach vorne. Und das ist so würde ich es beschreiben.

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8: Mit Lion Season bei uns zu Gast und wir haben schon ein paar wichtige Punkte abgehackt und einiges von euch ja schon gehört hier on air, aber jetzt ist die Frage, wie entsteht in der Regel ein Lion Season Song?
9: Boah, da haben wir mehrere, glaube ich, Varianten. Entweder kriege ich Geistesblitze und schreibe halt Songs komplett runter mit Melodie und komme dann halt damit zum Luca und wir produzieren es dann mehr aus. Oder der Luca schickt mir seine Ideen, sehr oft Riffs und so, wo ich dann auch drüber schreibe.
10: Genau.
9: Also es ist so,
10: Es ist das ganze Palette durch und es hat sich auch immer geändert. Also es war in den Anfangszeiten, kamst du mit einem Haufen an Songs und das haben wir dann im Proberaum und so und dann alles einfach versucht dann irgendwie umzusetzen und geschaut, wie es uns gefällt und dann halt quasi on the go mitgeschrieben. Was diese Pandemiezeit uns aber doch gebracht hat, war, dass man sich selber mit Recording und so mehr beschäftigt hat. Mittlerweile, also unser Debütalbum ist auch komplett von uns produziert. Und das hat schon so seine Wirkung gezeigt, irgendwie diese Zeit und dementsprechend hat sich das Songwriting auch dementsprechend angepasst. Also da gibt es dann Beats oder Loops, die wir oder ich schon vorher bastel und dann schauen wir, vielleicht fällt uns da drüber was ein. Oder es ist eine Textidee, Melodieidee, eine Hook einfach da und wir sind im Proberaum und machen gleich live etwas mit Drummer. Also es ist bisher immer unterschiedlich gewesen.
9: Genau. Ja. Aber es macht halt auch irgendwie am meisten Spaß. Man weiß nie, von wo die Songs kommen.
10: Ja, voll. Voll.
8: Ich habe vorher gar nicht erwähnt, du, Adriana, du spielst Bass und singst. Luca schwingt die sechsseitige, also die Gitarre. Und derzeit seid ihr aber nur als Duo unterwegs. Das heißt, ihr habt einen Session-Musiker und eine live unterstützende Person, die Schlagzeug übernimmt.
10: Genau.
8: Ja, okay. Ich habe jetzt schon so ein bisschen rausgehört, du bist vor allem für die Lyrics dann zuständig, oder? Was sind so die Themen, die dich beschäftigen? Sind so typische Themen in den Lion Season Songs?
9: Ja, ich habe mir so am Weg her nochmal die ganzen Songs vom Album angeschaut und bin halt so irgendwie draufgekommen, so das große Thema von allen Songs ist so der Struggle generell mit allem. Ja. Es ist, ich glaube, das Album wird sehr so ein Coming-of-Age-Album werden, wo wir einfach sehr viel über unsere Zeit auch schreiben, von 15 bis jetzt. Also so, was in den letzten 10 Jahren so passiert ist. Voll, wie es einfach ist, für eine junge Person halt aufzuwachsen, mit welchen Themen sich, also Themen wie Liebe, Arbeit, weiß nicht, Freundschaften. Also man setzt sich damit so viel auseinander und da werden wirklich sehr viele Themen auch angeschnitten im Album.
10: Sämtliche Sinneskrisen.
9: Genau, es sind immer Krisen oder Struggles.
10: Voll. Und pretty much genau das, was man so selber erlebt und was einen selber beschäftigt einfach. Und ich glaube, darum geht es auch in dem Album.
8: Also sehr persönlich auch.
10: Ja, voll.
9: Es ist sehr persönlich,
10: auf jeden Fall. Ja, und vor allem beschäftigt sich irgendwie das auch, wenn ich das jetzt ein bisschen vorgreifen darf, der Albumname Half Bloom, das ist halt, wie wir in dieser Albumnamenfindungsphase waren, der Name beschreibt ein bisschen die Entwicklung und den Prozess einer Sache und dass man da noch nicht angekommen ist.

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1: 20. November, das ist das Release-Datum für das neue Album. Du hast das schon gesagt, Half Bloom. 3 Jahre Entstehungsgeschichte war, glaube ich, nicht ganz so einfach. Der ganze Prozess, oder?
2: Du sagst es.
3: Also, mit 3 Jahren haben wir halt nicht gerechnet. Ja. Aber es hat halt einfach seine Zeit gebraucht. Es ist unser erstes Album. Wir haben es selber produziert.
2: Voll.
3: Da kommen einfach sehr viele Sachen so along the way, die man einfach lernt, lernen muss.
2: Ja.
3: Und es braucht auch seine Zeit.
2: Wenn die Dinge so in deiner Hand liegen, dann ist so Second Guessing ein Riesenthema. Mhm. Also die ganze Zeit zurückgehen und sagen, so, hey, ich finde das doch scheiße.
1: Mhm.
2: Und im Endeffekt merkt man, wie viel auch daran überflüssig war an dem. Und dieses so, hey, egal wie, also irgendwie eine Erkenntnis, was ich mir immer vor Augen gehalten habe in der Zeit, war, egal wie lang es jetzt braucht, das nächste braucht dafür nur halb so lang.
3: Ja.
2: Wenn überhaupt. Weil so die Skills sind da, die Routine ist da, es geht alles besser und man weiß auch ein bisschen mehr, wo man hin will.
3: Genau.
2: Mit der Musik.
3: Und man lernt auch Entscheidungen viel schneller zu treffen.
2: Ja.
3: Wirklich Sachen immer so zu überdenken und mehr auf sein Bauchgefühl zu hören.
2: Ja.
3: Weil eben, wenn man halt die Songs selber produziert und sie sich die ganze Zeit anhört, also vor allem der Luca, also ich weiß nicht, wie viele Stunden du dir dieses Album angehört hast, aber man wird halt echt da irgendwann verrückt und irgendwann hört man halt Sachen immer gescheit oder man denkt halt irgendwie, es passt nicht.
2: Vor allem wenn es halt so Learning by Doing ist und du jetzt da, keine Ahnung, keine Ausbildung oder auch nicht viel Erfahrung hast. Ich meine, generell in der Produktion ist es, brauchst du vor allem Erfahrung, jetzt mehr als eine Ausbildung. Und wenn du die Erfahrung nicht hast, du machst 80% von dem Ganzen zum ersten Mal, teilweise probierst aus, wie kriege ich diesen Sound hin? Es klingt scheiße. Wie kriege ich diesen Sound hin? So, und du kommst da nicht ran.
3: Ja.
2: Und ja.
3: Aber wir haben es geschafft.
2: Ja, voll.
3: Voll. Und ich finde, wir haben echt sehr viel mit diesem Album dazulernen können.
2: Genau. Und die Songs, also eben, sind alle Songs, so, die zu einem großen Teil auch schon jetzt eben mittlerweile, die es auch schon lange gibt, die auch schon lange fertig sind, so von der Struktur. Also einiges haben wir auch schon live gespielt von den Sachen. Und spielen wir seit 1-2 Jahren schon live, ja. Eben bevor sie released wurden. Also die Leute, die uns schon gesehen haben, die werden sicher einiges kennen von dem, was jetzt alles noch auf sie zukommt an aufgenommener Musik. Und so gesehen, ja. Aber ich hab mich noch nicht satt gehört von den Sachen. Also
3: ich höre das Album auch voll gern.
2: Ich lieb's.
3: Also so, ich höre es sicher ein paar Mal in der Woche. Ich finde es so geil. Jetzt, wo es fertig ist, ich höre es so gerne.
2: Aber wir haben da auch wieder zurückgefunden. Es ist immer ein Auf und Ab. So, also es ist dann nach einer Zeit, denkst du, was habe ich da fabriziert? Und dann hörst du es für 2 Monate nicht und es ist so, es ist ja voll geil.
3: Ja,
1: also zwischen cool. Selbstkritik und Euphorie immer so ein...
2: Ja.
3: Nein,
2: ja.
3: Es ist schon komplett. Eine wilde Achterbahnfahrt, wenn man da irgendwie durchgeht.

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1: Debütalbum und ein Comeback zugleich. Das ist kurz zusammengefasst die Erfolgsgeschichte von Adriana und Luca alias Lion Season. Nicht mehr lang bis zum Release von Half Bloom. 20. November ist der große Tag und ich wollte euch noch fragen, gibt's für euch ein persönliches Highlight auf dem Album? Ihr müsst euch nicht einig sein.
2: Dandelion Sea heißt der Song. Und die Frage ist, worum geht's jetzt konkret in dem Song?
3: Puh, schwierig. Another struggle.
2: Es
3: ist diesmal der Realitätsstruggle, dass man einfach ein bisschen fertig mit der Welt ist, weil what the fuck geht ab politisch und generell. Und da geht es einfach sehr darum, dass man einfach da rausspringen will und halt ein bisschen so in seine eigene Welt wieder reinfinden will und sich nicht mit der Außenwelt beschäftigen will, weil es einem einfach zu viel wird.
2: Flucht vor der Realität und Angst und alles, so pretty much.
3: Genau.
2: Und und hat auch Spaß gemacht, irgendwie die Nummer zu aufzunehmen und zu produzieren. Es ist ein cooler Song, also ich bin gespannt, wie er euch taugt. Es ist ein nicer Song, ja.
3: Voll. Und zum Song wird es, glaube ich, auch ein Musikvideo geben.
2: Ja.
3: Also es wird eins geben.
2: Wir haben ein Musikvideo. Wir haben ein Musikvideo für den Song.
3: Genau. Ich glaube, der wird auch ganz cool sein.
2: Fix, ja, voll. Und auch self-made.
3: Genau.
2: Auch komplett DIY.
3: Komplett self-made.
2: Also dieses Album ist sehr, sehr eine DIY-Sache.
3: Cool. Ja. Another highlight vom Album ist die Single XX, die wir am 25. September dann rausbringen. Mir taugt vor allem sehr, weil sie viel härter ist als jeder andere Song am Album und sehr Spaß macht, live zu spielen. Wir haben ihn gerade einmal live gespielt, aber er hat richtig Spaß gemacht, am Donau-Instafest zu spielen.
2: Ja, voll. Und die Nummer macht auf jeden Fall Bock, Dinge zu zerstören, vielleicht. es ist die Vibes sind, es ist einfach Rage-Feeling und Wut.
3: Genau.
2: Und auf Ungerechtigkeit.
3: Ich glaube, Female Rage
2: Female
3: wird diesen
2: Rage.
3: Song sehr gut beschreiben, ja, weil der Song greift schon das Thema auf, so wie ist es als junge Frau eben in dieser Welt halt so zurechtzukommen. Vor allem vielleicht dann auch in männerdominierten Berufen, wie ich halt Erfahrungen machen hab kann. Und ja, da greift man einfach ein bisschen rein mit dem Song.
2: Das hast du 10-mal schöner als ich gesagt.
3: Thank you.

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14: Jetzt starten wir mal mit meinem persönlichen Lieblingsteil dieser Sendung und zwar mit einem kleinen Hosted-By. Das heißt, ihr stellt Künstlerinnen vor oder Bands, die euch besonders geprägt haben, vielleicht auch zum Musizieren bewegt haben, jeweils einen einfach mal. Adriana, wir starten bei dir.
15: Ich glaube, ein Song für mich wäre auf jeden Fall von Wolf Alice, Giant Peach. Ich habe den einfach voll geil gefunden, mit ebenso 14, 15, wie ich den entdeckt habe, weil der einfach Gefühle in mir ausgelöst hat. So, ich wollte halt genau solche Musik machen. Also war so, er wird einfach immer fetter und fetter und ihre Stimme wird immer rotziger und ich finde es einfach geil. Es macht einfach Bock. Ali Rausel ist einfach eine Göttin für mich. Ihre Stimme, also bin jedes Mal, krieg Gänsehaut.
16: Vielleicht ist das einfach ein Act, der so irgendwie so viel verschiedenes Zeug macht,
15: genau,
16: von der Musik her, ja, dass man sagen kann, vielleicht ist das ziemlich guter Fit irgendwie.
14: Also steckt ein bisschen was in eurer Musik-DNA dann da drinnen.
16: Auf jeden Fall, wir beide sind riesen Fans. Wir waren am Konzert jetzt
14: vor ein paar Wochen, oder?
16: Ja, genau. Genau. Und das war
14: überzeugt.
16: Wahnsinn.
15: Ja, wir haben uns beide ein T-Shirt gekauft.
16: Ja.
14: Luca, wie sieht's bei dir aus? Hast du schon eine Idee?
16: Ich habe jetzt an einen Song gerade gedacht, der einfach für mich persönlich zumindest, aber auch für das Album eine Inspiration war das letzte Slow Pulp Album. Vor allem jetzt der Song Cramps von Slow Pulp. Das ist so ein Song, der uns soundmäßig zumindest zum Teil sehr beeinflusst hat und ziemlich direkte Inspo gewesen.
14: Perfekt, dann hören wir jetzt mal rein. Wir spielen euch die Songs jetzt back to back.

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1: So macht es Spaß, den Freitagnachmittag zu verbringen. Gemeinsam mit Adriana und Luca bei uns im Studio. Das sind Lion Season. Am 20. November erscheint ihr neues Album. Da haben wir schon ganz viel drüber geredet vorhin. Ein Thema ist noch ein bisschen zu kurz gekommen, und zwar Live-Shows. Für alle, die euch noch nie live gehört haben, was erwartet man in der Regel oder was erwartet einen oder eine Person, die auf ein Konzert von Lion Season kommt zum ersten Mal?
2: Lot of fun, sehr viel. Ich glaube, wir sind auch sehr authentisch auf der Bühne, habe ich von Freunden und halt generell von Leuten gehört. Ja, ja, ja. Wir reden auch sehr gern mit dem Publikum, aber auch nicht zu viel.
3: Ja, voll.
2: Also so, wenn ihr auf unser Konzert kommt, wir reden nicht nur die ganze Zeit, wir ja, spielen eigentlich voll, mehr und singen. Na eben, aber so erzählen halt einfach gerne Leuten einfach auch gerade von der jetzigen Situation.
3: Ja.
2: Also wir haben zum Beispiel am Donauinselfest haben wir gespielt.
3: Ja.
2: Und da sind unsere Backing-Tracks leider ausgefallen. Das hat leider gar nicht funktioniert. Dann haben wir Raw gespielt.
3: Haben halt gleich einfach
2: genau,
3: improvisiert.
2: Und haben halt mit dem ersten Song angefangen und waren dann eh so, hey Leute, if we seem a bit off. Es hat jetzt gerade einfach nur voll Stress gegeben, aber es war voll gut. Die Leute haben es voll gut aufgenommen. Wir haben voll cooles Feedback dann halt zu bekommen. Boah, hätte man halt auch gar nicht gemerkt.
3: Ja, voll.
2: Aber mir ist halt irgendwie wichtig, so die Leute so in unsere Welt ein bisschen reinzulassen.
3: Genau. Und wir versuchen das überall, auch wo Leute uns gar nicht kennen und so, und das funktioniert mal besser, mal weniger
2: ja,
3: gut.
2: Natürlich.
3: So sicher. Aber so im Grunde sind wir eine sehr einladende Band. Ich würde sagen, dass vor allem ja laut und dreckig. Ich habe mir auch oft sagen lassen, dass unsere Sachen live noch härter klingen als aus dem Studio und so. Und
2: ja, man kann gut tanzen.
3: Ist auch, ja.
2: Ich würde Moshpits und die Circle Pits auch ganz geil finden.
3: Ja.
2: Die gibt's auch. Einmal war ich auch schon so Stage-Diven.
3: Stimmt, ja.
2: Die Leute, also it's fun. Wir haben immer Spaß bei Konzerten.
3: Voll.
1: Wichtige Frage, wo kann man noch nicht dieses Jahr noch live sehen?
2: Wir freuen uns schon auf den 10. Oktober, das ist das Samstag, also keine Ausreden.
4: Wir sehen uns im Chelsea in Wien beim Pirate Radio Konzert.
2: Yeah.
1: Dann wünsche ich euch alles Gute fürs neue Album, für den Release.
3: Ja.
1: Kommt zu den Shows von Lion Season, folgt auf Instagram.

0: gebracht worden. Das würde jetzt einen 9 Monate langen Machtkampf in Bewegung setzen. Denn nach Informationen der österreichischen Presseagentur denkt Parteichef Andreas Babler nicht daran, sein Amt zurückzulegen. Entscheiden müsste das dann die Basis. Die Klimakrise macht den Alpenvereinen immer mehr Sorgen. Heute warnen die österreichischen Alpenvereine vor steigenden Gefahren am Berg. Durch den Gletscherschwund und bröckelnde Wege wird es für Bergsteigerinnen und Bergsteiger immer gefährlicher. Heuer hat es fast 3-mal so viele Gletscherspaltenstürze gegeben wie im Durchschnitt der letzten 10 Jahre. Die Vereine fordern jetzt mehr Geld für die Instandhaltung der alpinen Infrastruktur. Ein Bauernhof im Bezirk Bregenz ist wegen Rindertuberkulose gesperrt worden. Ein Tier wurde bei einer Verkaufsuntersuchung positiv getestet. 3 weitere Rinder haben ebenfalls Anzeichen gezeigt und mussten getötet werden. Der gesamte Bestand wird jetzt untersucht. Als Hauptquelle für eine Infektion gilt der Kontakt der Rinder mit infiziertem Rotwild. Rindertuberkulose kann auch auf den Menschen durch Fleisch übertragen werden. Deswegen sind die Vorsichtsmaßnahmen hier auch so hoch. George Russell startet morgen beim Grand Prix von Aserbaidschan von der Pole Position. Der Brite ist im Formel 1 Qualifying in Baku fast 1 Sekunde schneller als Charles Leclerc auf Platz 2 und Oscar Piastri als Dritter. Der aktuell WM-führende Kimi Antonelli demoliert in einer Kurve sein Auto und startet morgen nur als 16. Das Rennen beginnt morgen um 13 Uhr. Wegen eines Gedenktags in Aserbaidschan am Sonntag ist das komplette Formel 1 Wochenende ja um einen Tag nach vorne versetzt.
1: Da brauchst du nochmal die Sonnenbrille bei diesem herrlichen Herbstwetter. Überall kommt sie da gerade vom Himmel runter und 17 Grad in Wien, 17 in Innsbruck und 19 sogar in Graz. Und auch morgen geht es super sonnig weiter. Da gehen die Temperaturen auch nochmal ein bisschen nach oben bis zu 23, vielleicht sogar 26 Grad im Westen Österreichs. Und es bleibt jetzt eigentlich auch die nächste Woche noch sonnig, besonders warm immer im Westen. Einiges los, Wiener 23 Richtung Kagranstau zwischen dem Absbergtunnel und dem Knotenprater. A23 Richtung Südautobahn, Stau zwischen Stadlau und der Gürtelausfahrt und dann nochmal im Bereich der Hansonkurve. Außerdem ist beim Absbergtunnel ein Unfall passiert. Breitenlehrstraße zwischen Neuessling und der Süßenbrunner Straße, Sperre nach einem Unfall mit Umleitung über Aspern. Starnberger 9 Richtung Linz, bei Seiersberg ist die Unfallstelle geräumt. Der Stau löst sich auf. Kärntner 10 Richtung Salzburg am Knoten Villach gibt es Bauarbeiten und 30 Minuten Zeitverlust. In weiterer Folge dann vor dem Knoten Spital Bauarbeiten und Blockabfertigung beim Tunnel Trevesing mit 30 Minuten plus. Salzburger 1 Richtung Deutschland, Stau zwischen der Grenze Walserberg und Pieding auf der A8 in Deutschland wegen Bauarbeiten und 30 Minuten plus. A10 Richtung Salzburg bei Flachau, ein Unfall, 2 bis 3 Kilometer Stau. Tiroler 13 Richtung Innsbruck, Stau bei Zenzenhof in der Baustelle mit 20 Minuten plus. Und an die Grenzen jeweils bei der Ausreise in Niederösterreich, Drasenhofen, eine 1/2 Stunde Zeitverlust. Und in der Steiermark Spielfeld 40 Minuten bei der Ausreise. Großes deutsches Ecker 8 Richtung Salzburg. Abschnittsweise Stau in der Baustelle zwischen Bad Aibling und Rosenheim. 40 Minuten Zeitverlust. Richtung München sogar 50 zwischen Achmühle und Rohrdorf. Ich wünsche gute Nerven und eine sichere Fahrt.
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1: Das ganze restliche Wochenende noch verwandelt sich das Wiener Kretzel Favoriten in ein kunterbuntes Festival. Favorite Fall 2026. Ausstellungen, Workshops, Konzerte. Es gibt so viel, was du dort tun und sehen kannst. Und für alle spontan Entschlossenen heute. Um 18.30 Uhr spielen auch sie. Strand ohne Palme auf der Sonnenwendbühne. Das ist ihr Song Stadtpark. Starten wir rein in den Freitag.
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Dinge einfach mal ganz anders als alle anderen tun. Es ist Freitag, also warum dem jetzt nicht auch mal für das Wochenende eine Chance geben? Ganz nach dem Motto, try a little, complain a little, win a little. Also warum nicht zum Beispiel auch einfach mal, wenn alle ihre Songs perfekt und glasklar aufnehmen, selbst in ein Kinderspielzeugmikrofon reinrappen? Solche Ideen liebe ich. Also wieso nicht? Das sind die Beastie Boys. Let's go!

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So, einmal bitte die linke Hand heben. Dann auch noch die rechte Hand heben, sodass du ein bisschen in einer Kaktusposition bist. Und jetzt einfach die zwei Handinnenflächen aneinander führen. Super, hast du selbst ein High Five gegeben. Du hast den Freitag fast geschafft und gleich machen wir den Abklatsch rein ins Wochenende. Olivia Rodrigo ist am Start, Bilderbuch und Mother's Cake, also eine super Mischung. Bis dabei, Pirate Radio Sixpack, gleich um 5 Uhr.

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0: Caddy der Baujahre 2013 bis 2024 sind betroffen. In Österreich dürften knapp 100.000 Autos zurückgerufen werden. Betroffen sind auch Autos von Seat und von Audi. Konkret geht es um eine Befestigungsschraube der Lenkung. Im schlimmsten Fall ist das Auto nichts mehr lenkbar. VW will die betroffenen Kundinnen und Kunden kontaktieren. Wer das Auto gebraucht oder aus zweiter Hand hat, kann sich telefonisch bei VW melden und um Auskunft bitten. Wenn die Schraube getauscht werden muss, dann ist der ganze Prozess für Kundinnen und Kunden kostenlos. Die USA schlagen offenbar ein Dreier-Treffen mit der Ukraine und Russland vor, das sagt heute der ukrainische Präsident Volodymyr Zelensky. Bei dem Treffen soll es um Wege zur Beendigung des 4,5-jährigen Kriegs gehen. Die Ukraine wartet auf einen Terminvorschlag aus Washington. Aus Russland gibt es aktuell noch keine Meldung dazu. Die Wiener Salztorbrücke beim Schwedenplatz, eine sehr viel befahrene Brücke, wird ab dem 10. November komplett für den Auto- und Lkw-Verkehr gesperrt. Die Brücke ist nämlich am Ende ihrer Lebensdauer angelangt. Nur Fußgänger, Radfahrer und der Citybus dürfen die Brücke weiterhin passieren. Ab 2028 wird die Brücke dann komplett abgerissen und neu errichtet. Beim österreichischen Teamstürmer Michael Gregoritsch gibt es eine Entwarnung. Der Kapitän hat sich gestern beim Sieg gegen Israel nicht schwer verletzt. Das zeigt eine MRT-Untersuchung in Wien. Gregoritsch ist bei der Partie in Linz umgeknöchelt und noch vor der Pause durch Sascha Kalajdzic ersetzt worden. Ein Einsatz am Sonntag gegen den Kosovo ist laut Verbandsangaben nicht ganz ausgeschlossen.
1: Kein Regen weit und breit. Stattdessen kannst du durchaus noch die Sonnenbrille auspacken. 18 Grad in Eisenstadt, 18 in Salzburg und 19 in Bregenz. Und am Wochenende wird es vor allem im Westen richtig heiß. Bis zu 26 Grad sind dann vor Adelberg morgen drinnen. Und auch sonst sonnentechnisch schaut es weiterhin nach einem goldenen Herbst aus. Im Osten ein bisschen frischer als im Westen. Irgendwie wird's nicht besser heute. Niederösterreich S6 Richtung Wien bei Maria-Schutz-Sperre nach einem Unfall mit lokaler Umleitung. Wiener 23 Richtung Kagran-Stau noch zwischen St. Marx und dem Knoten Prater. A23 Richtung Südautobahn-Stau zwischen Stadlau und dem Knoten Prater. Breitenleerstraße zwischen Neuessling und Süßenbrunner Straße, Sperre nach einem Unfall mit Umleitung über Aspern. Kärntner 10 Richtung Salzburg, vor dem Knotenspital Bauarbeiten und Blockabfertigung beim Tunnel Trebesing 30 Minuten plus. Salzburger 1 Richtung Deutschland, Stau zwischen der Grenze Walserberg und Pieding auf der A8 in Deutschland wegen Bauarbeiten 30 Minuten plus. A10 Richtung Salzburg bei Flachau ist die Unfallstelle geräumt. Der Stau löst sich auf. Tiroler 13 Richtung Innsbruck, Stau bei Zensenhof in der Baustelle mit 15 Minuten plus. Und eine Grenzwartezeit gibt es in der Steiermark. Bei Spielfeld dauert es 45 Minuten. Bei der Ausreise auf der B67 der Ausweichstrecke ebenfalls Stau. Und großes deutsches Äcker 8 Richtung Salzburg, abschnittsweise Stau in der Baustelle zwischen Bad Aibling und Rosenheim 40 Minuten plus, Richtung München 50. Gute Nerven und sichere Fahrt wünsche ich.
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3: 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Freitag ist mein zweitliebstes F-Wort. Mein allerliebstes, das ist eigentlich Feierabend. Und zudem heiße ich dich jetzt herzlich willkommen, dein Pirate Radio Sixpack. Deine Belohnung für den Tag, immer um 17 Uhr hier auf Pirate. Und genau null sind es Minuten, bis das hier startet. Billerbuch macht den Opener, ihre neueste aus dem anstehenden Album, Zahlen als Beweis.

Boah, wirkt dir gleich wieder erster Drink im Feierabend. Willkommen im Sixpack auf Pirate Radio und willkommen vor allem im Wochenende. Und die nächste in der Pipeline, die ist schon sehr, sehr lange kein Geheimtipp mehr. Ausverkaufte Tourneen, Gastauftritte mit Weezer, The Cure oder Stevie Nicks und ein Charity-Festival mit einem rein weiblichen Line-Up. Olivia Rodrigo, ich kauf's dir nicht ab, dass dein Leben so brutal ist. Happy Wochenstart, du hörst Pirate Radio.

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Und für alle, die sich heute so richtig cool fühlen wollen, der nächste Song richtet Channel Your Inner Cool Girl and Cool Boy. Das sind Le Tigre.

Freitagnachmittag oder besser gesagt Freitagfeierabend. Hello im Finale von Pirate Radio Sixpack. Ich hoffe, du biegst gleich ein auf deine Straße und bist schon ready für diesen Moment, wenn dein Po das Sofa küsst. Aber für diesen letzten Auftakt hier auf Pirate geben wir noch einmal Gas. Völlige Eskalation zum Schluss, das sind The Prodigy. 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

0: Ja, ich weiß, es ist Freitagabend, aber wir gehen ganz kurz zurück in die Schule. Kindergarten, Doppelgänger, Zeitgeist oder auch Schadenfreude, das sind alles Germanismen, also deutsche Wörter, die die Briten und Amis sich von uns geklaut haben und genauso auch verwenden im Englischen. Und ein Katachrese, das ist, wenn zwei Wörter irgendwie zusammengefasst werden, um dann irgendwas auszudrücken, was es jetzt noch nicht wirklich gibt. Und beides zusammen, ja, dafür gibt es jetzt kein eigenes Wort, aber es gibt einen Künstler, der das extrem gerne macht. Gogo Bordello. Und das hier ist Wanderlust King.
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1: In einem Gebäude in Athen hat es heute in der Früh eine große Explosion gegeben. 5 Menschen werden vermisst, darunter auch 3 Touristen. Das Unglück hat sich im Stadtteil Plaka in der Nähe der berühmten Akropolis zugetragen. Die Explosion wurde nach ersten Ermittlungen durch ein Gasleck ausgelöst. In der SPÖ ist heute die Führungsdebatte neu entflammt. Medienmanager

0: Bereich der Feldgasse hat belastetes Material nachgewiesen, teilt Mödling mit. Nach aktuellem Wissensstand ist das für die Bevölkerung aber unbedenklich, sagt die Stadtgemeinde. Das Material soll jetzt durch eine Fachfirma entfernt und ausgetauscht werden. George Russell startet morgen beim Grand Prix von Aserbaidschan von der Pole Position. Der Brite ist im Formel 1 Qualifying in Baku fast eine Sekunde schneller als Charles Leclerc auf Platz 2 und Oscar Piastri als Dritter. Der aktuell WM-führende Kimi Antonelli demoliert in einer Kurve sein Auto und startet morgen nur als 16. Das Rennen beginnt morgen um 13 Uhr. Wegen eines Gedenktags in Aserbaidschan am Sonntag ist das komplette Formel 1 Wochenende hier um einen Tag nach vorne versetzt.
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3: Mit den letzten Sonnenstrahlen ab ins Wochenende. In den meisten Teilen des Landes endet der Freitag ziemlich schön. Im Osten aber doch auch einige Wolken. Die nächsten Stunden, die bleiben trocken und die Nacht richtig frisch. 11 bis 2 Grad die Tiefstemperatur. Laut Wettertrend steht ein angenehmes Herbstwochenende vor uns. Morgen am Samstag, nach dem Nebel am Vormittag, viel Sonne mit 25 Grad maximal. Auch der Sonntag ähnlich. Freitagabend, wir schauen zu euch auf die Straße und da gibt es ein Problem in Kärnten. A10 Richtung Salzburg, vor dem Knotenspital gibt es Bauarbeiten und Blockabfertigung beim Tunnel Trebesnick mit 20 Minuten Zeitverlust. Salzburg, A1 Richtung Deutschland, Stau zwischen der Grenze Walserberg und Pieding auf der A8 in Deutschland, wegen Bauarbeiten 30 Minuten Zeitverlust. Tirol, A13 Richtung Innsbruck, Stau bei Innsbruck Süd in der Baustelle, hier dauert es eine Viertelstunde länger. Auf der B179 Richtung Deutschland vor dem Grenztunnel Füssen 20 Minuten länger und noch eine Grenzwartezeit in der Steiermark an der Grenze Spielfeld. 30 Minuten bei der Ausreise, Stau auch auf der B67 der Ausweichstrecke. Außerdem großes deutsches Eck A8 Richtung Salzburg. Abschnittsweise Stau in der Baustelle zwischen Bad Aibling und Rosenheim 40 Minuten plus. Richtung München dauert es 50 Minuten länger zwischen Aachenmühle und Rohrdorf. Gute Nerven und gute Fahrt.
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5: 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Eine Sekunde von dem Intro und du weißt ganz genau, wo es hingeht. Genau das, was wir brauchen für Freitagabend, oder? Willkommen auf Pirate. Kathi hier. Und dieses catchy Tambourin, das begleitet dich jetzt im Freitagabend. Wiehu! Das sind Jet

4 Sekunden, also 1, 2, 3, 4. Aus. Das ist der neue Weltrekord im Rubik's Cube lösen, aufgestellt von einer 6-jährigen Chinesin. Mega viele Sachen, die hier besonders sind. Keine Frau hat den Würfel je schneller gelöst. Die 6-jährige übt täglich 2 bis 3 Stunden und kennt deswegen 1300 Algorithmen zum Lösen von dem Würfel. Tja. Hand hoch bitte, wer hat sich auch schon mal an dem probiert und sich da probiert ein bisschen reinzufuchsen und ist daran kläglich gescheitert? Ja, sicher nicht ich.

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Im Civic ab zum Feierabend Bierchen mit Yamin und Fitmella. Hi auf Pirate Radio, schön, dass du da bist und mit uns den Freitagabend verbringst. Und wenn dir das taugt und du da ganz gerne mal aufdrehst, dann sag's auch gerne weiter. Ich hab Pirate Radio, falls einmal wer fragen sollte.

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1: Chinas Staatschef Xi Jinping war in den letzten Tagen in den USA zu Gast, um dort unter anderem mit Donald Trump über die weltpolitische Lage zu sprechen. Heute lädt Xi Jinping Donald Trump nach China ein. Trump nimmt die Einladung an, sagt aber nicht, wann er nach China reisen wird. Es gibt in diesem Jahr noch zwei Möglichkeiten für ein Treffen zwischen den USA und China. Entweder beim APEC-Gipfel in China, also dem Treffen der asiatischen Wirtschaftskräfte, oder beim G20-Gipfel in den USA. Der deutsche Autobauer Volkswagen startet heute einen riesigen Rückruf. Fast 3 Millionen Autos der Modelle VW Golf, Tiguan, Touran und Caddy der Baujahre 2013 bis 2024 sind betroffen. In Österreich dürften knapp 100.000 Autos zurückgerufen werden. Betroffen sind auch Autos von Seat und von Audi. Konkret geht es um eine Befestigungsschraube der Lenkung. Im schlimmsten Fall ist das Auto nichts mehr lenkbar. VW will die betroffenen Kundinnen und Kunden kontaktieren. Wer das Auto gebraucht oder aus zweiter Hand hat, kann sich telefonisch bei VW melden und um Auskunft bitten. Wenn die Schraube getauscht werden muss, dann ist der ganze Prozess für Kundinnen und Kunden kostenlos. In Mödling in Niederösterreich hat sich ein Asbestverdachtsfall bestätigt. Eine Probebohrung im Bereich der Feldgasse hat belastetes Material nachgewiesen, teilt Mödling mit. Nach aktuellem Wissensstand ist das für die Bevölkerung aber unbedenklich, sagt die Stadtgemeinde. Das Material soll jetzt durch eine Fachfirma entfernt und ausgetauscht werden. George Russell startet morgen beim Grand Prix von Aserbaidschan von der Pole Position. Der Brite ist im Formel 1 Qualifying in Baku fast eine Sekunde schneller als Charles Leclerc auf Platz 2 und Oscar Piastri als Dritter. Der aktuell WM-führende Kimi Antonelli demoliert in einer Kurve sein Auto und startet morgen nur als 16. Das Rennen beginnt morgen um 13 Uhr. Wegen eines Gedenktags in Aserbaidschan am Sonntag ist das komplette Formel 1-Wochenende ja um einen Tag nach vorne versetzt.
2: Ja, die Sonne ist weg, es wird schon wieder finster und damit auch frisch. Richtig kalt die Freitagnacht, vor allem in höheren Lagen kann es da einstellige Temperaturen geben. In manchen Alpentälern, da kann es sogar frostig werden zum ersten Mal. Morgen, perfekt für den Herbstspaziergang, da schaut es richtig gut aus am Samstag. Sonnenbrille nicht vergessen, wir erwarten blauen Himmel und bis zu 25, 26 Grad. Auch am Sonntag sehr ähnlich. Wir schauen zu euch auf die Straßen am Freitagabend und starten gleich in Wien. A23 Richtung Kagran, Sperre des Labergtunnels wegen eines Fahrzeugbrands. Bitte nach wie vor über die S1, die A5

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1: 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So starten wir rein in die neue Stunde. Hi an dich und wunderschönen Freitagabend. Ob du den bei einem Bier verbringst oder beim Mario Kart zocken, enjoy. Hier sind der Donners. Ja, und ich bin die Kathi. Happy Freitag.

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Pirate Radio am Freitag. Der Tag ist raus, der Abend hat langsam übernommen. Keine Termine, die unbedingt wichtig aussehen müssen. Einfach nur mehr Musik, deine Gedanken und dein Freitagsgetränk nach Choice. Spritzer, Tee oder Hustensaft. Ah ja, und Beach Bunny.

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2: In der SPÖ ist heute die Führungsdebatte neu entflammt. Medienmanager Gerhard Zeiler kündigt nämlich in einem Interview mit der Kronenzeitung an, dass er als Vorsitzender bereitsteht und die Partei aus der Krise führen möchte. Gerhard Zeiler ist immer wieder in der Vergangenheit mit dem Chefsessel bei der SPÖ in Verbindung gebracht worden. Aktuell ist der 71-Jährige noch in einer Chefposition beim großen Filmunternehmen Warner und bei HBO. Sollte Gerhard Zeiler den Schritt ernst meinen, dann würde das wohl einen 9 Monate langen Machtkampf in Bewegung setzen. Denn nach Informationen der österreichischen Presseagentur denkt Parteichef Andreas Babler aktuell nicht daran, sein Amt zurückzulegen. In einem Gebäude in Athen hat es heute in der Früh eine große Explosion gegeben. 5 Menschen werden vermisst, darunter auch 3 Touristen. Das Unglück hat sich im Stadtteil Plaka in der Nähe der berühmten Akropolis zugetragen. Die Explosion wurde nach ersten Ermittlungen durch ein Gasleck ausgelöst. Die Wiener Salztorbrücke beim Schwedenplatz, eine sehr viel befahrene Brücke, wird ab dem 10. November komplett für den Auto- und Lkw-Verkehr gesperrt. Die Brücke ist nämlich am Ende ihrer Lebensdauer angelangt. Nur Fußgänger, Radfahrer und der Citybus dürfen die Brücke weiterhin passieren. Ab 2028 wird die Brücke dann komplett abgerissen und neu errichtet. Die 4 einflussreichsten Fußballligen Europas greifen heute den FIFA-Präsidenten Gianni Infantino scharf an. In einem gemeinsamen Brief kritisieren die Chefs der Bundesliga, der Premier League, der La Liga und der Serie A den Führungsstil von Infantino. Sie werfen ihm vor, ausbeuterische Ideen gefördert zu haben. Eine Rücktrittsaufforderung gibt es in dem Brief nicht. Im nächsten Jahr wird ja ein neuer FIFA-Präsident gewählt. Gianni Infantino möchte erneut zur Wahl antreten, hat aber sehr viel Rückenwind aus Europa.
3: Ja, die Sonne ist weg, es wird schon wieder finster und damit auch frisch. Richtig kalt die Freitagnacht. Vor allem in höheren Lagen kann es da einstellige Temperaturen geben. In manchen Alpentälern, da kann es sogar frostig werden zum ersten Mal. Morgen, perfekt für den Herbstspaziergang. Da schaut es richtig gut aus am Samstag. Sonnenbrille nicht vergessen. Wir erwarten blauen Himmel und bis zu 25, 26 Grad. Auch am Sonntag sehr ähnlich. Wir schauen zu euch auf die Straßen am Freitagabend und starten gleich in Wien. A23 Richtung Kagran, Sperre des Labergtunnels wegen eines Fahrzeugbrands. Bitte nach wie vor über die S1, die A4 oder auch über die Triesterstraße ausweichen. Salzburg, A1 Richtung Deutschland, Stau zwischen der Grenze Walserberg und Pieding auf der A8 in Deutschland. Wegen Bauarbeiten mit 30 Minuten Zeitverlust. Und noch eine Grenzwartezeit in der Steiermark, Grenze Spielfeld bei der Ausreise.

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